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0: Und damit einen wunderschönen guten Morgen, liebe Hörer. Moin, Conny.
1: Moin, moin, ihr Lieben da draußen. Guten Morgen, Horst.
0: Da sind wir.
1: Ja, wieder.
0: Frisch, fromm, fröhlich, frei.
1: Ja, live und erholt.
0: Live und erholt. Gerade wieder aus dem Urlaub zurück.
1: Ja, ganz genau.
0: Wir sind wieder live on air.
1: Ja, und das ist auch schön. So,
0: oh, du, live ist immer noch am besten, ne?
1: Ja, ja, ach sind, Mensch.
0: Da, wir sind frisch aufgestanden und so, ne?
1: Ja, ja. Und vor allen Dingen, wir sind mit euch, ihr Lieben da draußen an den Radiogeräten, wir sind mit euch direkt verbunden und direkt zusammen. Und das ist schön, ne? Auch wenn wir hier ein bisschen dummes Zeug erzählen, aber es macht mal so viel Spaß mit euch zusammen. Ja, auf jeden Fall. Das ist ganz, wow, heute Morgen, du, das war ganz schön schattig heute Morgen. Ich sag dir
0: schattig.
1: Das so. Ich habe wirklich, ich habe eine Strickjacke angezogen, die ich bis oben hin zugemacht. Und bei uns, das war nebelig.
0: Naja.
1: Nebelig war das bei uns. Bei uns sind da der alte Appelhof da, weißt du, wo früher auch das Kartoffelland gewesen ist. Da lief eine Ricke mit zwei
0: Eine Ricke?
1: Ja, eine Rehfrau.
0: Ach so.
1: Ja.
0: Ja, ja, okay.
1: Eine Ricke mit ihr, mit zwei Kindern quasi. Also die waren schon ganz schön kräftig groß und die purzelten da rum. Du, und drei Hasen liefen da rum. Und, ach,
0: und die haben dich gestört beim Brötchen holen.
1: Nein. Nein, nein. Brötchen holen. Ich bin heute auch ein Brötchen los, bin losgefahren.
0: Mit dem Brötchen?
1: Ja, ohne Hose. Also ohne meine Hose in eine Kette zu kriegen, wollte ich gerade sagen. Und weil neulich habe ich das gehabt. Seit ewigen Zeiten habe ich meine Hose mal wieder in eine Kette gekriegt, weil mein Schutzblech nicht heile war. Also sowas Blödes, du. Also ja. Dann stehst du da, du kriegst den Fuß nicht vorne
0: mit
1: rein. Du
0: musst die alten Hosen mit dem Schlag nicht mehr anziehen, ne?
1: Tja, ach, die sind ja doch gut.
0: Die sind
1: bloß,
0: noch gut.
1: Bloß obenrum habe ich 30 cm Gummi eingehäkelt.
0: Yeah.
1: Ja, aber.
0: Und einen Keil reingenäht oder so, ne?
1: Ja, ja, ja. Das ist so, oder? Aber nee, das war schon schön heute Morgen. Es war richtig schön. Also, das kann ich gut vertragen. Meine Temperatur, nicht gleich 35 Grad, du. Oh, nee, ich bin nicht der ganz so für die Hitze, du. So wie es ist.
0: Ist jetzt wieder schön dabei zu sein heute Morgen. Und der Thomas hat auch schon wieder geschrieben: Guten Morgen, ihr zwei Lieben. Wünsche euch einen schönen Tag, ein schönes Wochenende. Grüße gehen an meine Frau, die ich sehr liebe, und allen, denen es heute nicht so gut geht. Passt auf euch auf und bleibt gesund. Gruß Thomas. Thomas, wir grüßen dich auch.
1: Das tun wir.
0: Schön, dass du wieder mit dabei bist.
1: Ja.
0: Auf geht's jetzt erstmal mit Musik bei uns auf Ohren oder wo sonst hin, ne?
1: Ja, ganz egal.
0: Egal.
1: Hauptsache nicht die Hose in der Kette.
0: Richtig.
1: Ja.

0: Renate Kern war das, mit Tennessee Waltz, die sich auch Nancy Wood nannte.
1: Die nannte sie, ja, genau, richtig, ja. Ich hab doch eben, da ist ja Mischi, die Stimme kennst du doch irgendwoher, weil ich hab das jetzt nicht gesehen, was auf dem Schirm...
0: Renate war das.
1: Renate.
0: Ich sag dir volle das. Granate, die hat, Renate.
1: Zu ihrer Zeit hat sie schöne Musik gemacht.
0: Hat sie, ja.
1: Ja, das
0: kann man nicht abstreiten.
1: Ja, siehst du mal, und ich war heute auch schon fleißig, hab schon Rad gefahren heute. Richtig.
0: Rad.
1: Ja, Stützräder hochgeklappt und dann losgeradelt mit der ganzen Kiste. Und den lieben Gruß aus der Bäckerei meines Vertrauens an alle Hörer, hat sie gesagt.
0: Ja, so,
1: und
0: kommt immer gut an,
1: ja. Und sie hat extra gesagt, weil ich habe normale Brötchen mitgebracht und unseren kleinen roten Tisch, der da hinten ja steht.
0: Und normale und unnormale auch.
1: Nee, und hat sie mir extra zwei wieder mitgegeben. Sie sagt, die musst du für Horst mitnehmen. Ich sage, warum muss das denn? Ja, das sind spezielle, weil das sind Sauerteigbrötchen. Ich sag, wieso sauer? Ja, sagt er, sauer macht lustig. Das ist, ich sag, ja, ist ja, ja.
0: Ja, ja, wunderklasse, ne?
1: Das war wieder allererste Sahne. Ne? Echt, ja. Aber ich hab,
0: mit Sahne.
1: Ich war gestern Abend noch eben schnell einkaufen und da habe ich einen Käse für dich mitgebracht.
0: Einen Käse?
1: Ja, einen Käse. Und zwar einen Mozzarella.
0: Ich dachte schon, warum riecht das so komisch hier?
1: Deswegen, ja.
0: Mott. Ja, schon klar.
1: Ja.
0: Mozzarella.
1: Deswegen, also ich habe ja eben gerade die Verpackung aufgerissen, ja. Das kann man also schon riechen, der ist recht würzig.
0: Kannst du mal sehen.
1: Muss ich ganz ehrlich sagen, ja, schönes Ding. Ach, ich freue mich jetzt darauf, jetzt schön Frühstück, Tasse Kaffee.
0: Genau, pack mal endlich aus, den Kram.
1: Ach, ihr Lieben, geht wieder los jetzt.
0: Einen schönen guten Morgengruß habe ich noch von der, ja, dann jetzt noch geschrieben, Monika, na klar, Monika. Schönen guten Morgen, Conny und Horst. Wünsche euch allen einen schönen Samstag, mein Schatz. Einen schönen Samstag, den ich sehr liebe. Heute Nachmittag zur privaten Betriebsfeier von Thomas, Kollege. Ja. Schönen Sonntag, alle passt schön auf euch auf. Liebe Grüße aus Nordenhamen, die Monika. Ohne euch Samstag zu hören, fehlt was. Drücke euch beiden.
1: Schön. Ah, das finde ich jetzt hoch.
0: Das ist nett von dir.
1: Das ging aber gerade eben runter. Schönes Ding.
0: Die Eul.
1: Ja, da habe ich mich jetzt gerade gefreut.
0: Newing Eul.
1: Ja.

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1: Genau, mit Rick Astley, Never Gonna Give You Up. Du sollst niemals aufgeben, meine Lieben.
2: Niemals aufgeben.
1: Immer durchziehen, was man vorhat.
2: Ja, vor allen Dingen, das ist dann ja auch ein bisschen deprimierend manchmal, wenn du was angefangen hast. Und dann musst du nachher sagen, ach nö, schaffe ich nicht mehr, kann ich nicht mehr. Das habe ich gestern erlebt, mein Lieber. Ich sag dir das so. Und zwar, ich hatte geholfen einer Freundin ein bisschen im Garten, weißt du, die Hecke schneiden und dies und das. Was nicht alles. Oh Gott, ich dachte, ja, ich helfe dir, ist gar keine Frage. Oh, ich wusste gar nicht, dass das so viel ist. Naja, ist egal. Und dann habe ich mit der Heckenschere gearbeitet und weiter. Und als wir die Hälfte fertig hatten, da habe ich auch gedacht, oh, Alter. Du hast ja aber auch wirklich einen aufgeladen, das hätte man sich auch hier aufteilen können. Und da habe ich auch gesagt, nein. Das, wenn du dich jetzt hinsetzen tust, ne?
1: Hinsetzen.
2: Schließt du dich wieder auf. Nee. Und da habe ich durchgezogen. Und
1: das hast du gut gemacht, ja.
2: Und das war gestern Abend. Alles fertig mit allen drum und dran. Und nur für euch, ihr Lieben an den Radiogeräten, der heute Morgen hier im Studio nach Sportsalbe und Deo riecht, das bin ich. Weil ich bin gestern Abend mit Sportsalbe ins Bett gegangen und heute Morgen mit neuer Sportsalbe wieder aufgestanden, weil ich immer noch einen tierischen Muskelkater habe.
1: Echt?
2: Ich sage es dir, du. Aber da soll man wirklich... Aber ich habe durchgezogen. Jawohl, das war da der Tenor von der ganzen Sache. Aber ein zweites Mal mache ich das aber auch nicht, muss ich sagen.
1: Machst du auch nicht?
2: Nee, war eine Erkenntnis. Naja, wie es denn so ist, du. Man muss das ja immer so ein bisschen... Ach, du. Aber da merkt man denn also doch, dass einen die Jahre so ein bisschen eingeholt haben. Nicht? Aber das ist ja auch nicht schlimm, wenn man älter wird. Man kann ja auch seine...
1: Man wird nicht älter, man wird reifer.
2: Reifer.
1: Du musst nur aufpassen, dass du nicht überreif wirst, dann wirst du nämlich faul und dann kannst du weg. Das ist nämlich das Problem dabei.
2: Ja, und vor allem beim Kirschenpflücken fällst du vom Baum.
1: Ja, eben, richtig. Bumm, kleiderer Dutsch. Hast eine Bodendelle drin, dann auch noch. Wer macht die wieder raus?
2: Auch noch. Ja, dann eben, kannst du wieder doch eine halbe Stunde rufen, bis dir einer hochhilft und all sowas. Ach, du hast da taucht doch alles nichts. Nein, schön einteilen, so wie es geht, so ist das richtig.
1: Genau.
2: Richtig.
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0: Spezialrezept.
1: Spezialrezept, ich weiß auch nicht, das speziell ist.
2: Du, das will ich dir sagen. Das war richtig Ackerei, um das rauszukriegen.
1: Ja, schon klar.
2: Und zwar, das ist ja von unserer Uroma, altes Buch.
1: Uroma.
2: Die Ur, von der Uroma. Und da musste ich jetzt wirklich hier und da mal eben fragen, weil ich die Schrift gar nicht richtig lesen konnte. Das ist nämlich noch so eine zum Teil altdeutsche Schrift. Aber ich habe das jetzt alles geschafft. Du findest ja schon gar keine mehr, die die alte Schrift lesen kann.
1: Ja,
2: also,
1: eben.
2: Pfefferminzgelee hätte sie Muckdummels. Und sie hätte oberschrieben, denn auf Plattdütsch, das ist die mit Lütten Pfefferminz, hätte sie gesagt. Ja, ist gut. Okay. Also, was brauchen wir dann alles zu? Zwei Bund frische Pfefferminze, 4 Esslöffel Korn, also diesen Schnapskorn da, nicht? Also Korn. So, 2 Esslöffel getrocknete Pfefferminze, eine halbe Tasse Zitronensaft und da schüttelt es einen so ein bisschen, ein halbes Kilo Gelierzucker. Boah, ja, aber in den alten Rezepten ist das ja alles nochmal Zucker. So, wie hättest du das denn nur gemacht? Mal eben gucken. Also, den frischen Pfefferminz, nicht? Also frischen Pfefferminz waschen und feinhacken.
1: Auch das noch?
2: Ja, genau. Und der zweite Schritt ist
1: dann... Musst du den Pfefferminz vorher lutschen oder geht das so?
2: Lutschen?
1: Ja, ich mag gerne Pfefferminz im Mund.
2: Ja, aber das ist doch Pfefferminzblätter und die kannst du doch so nicht lutschen.
1: Kannst du aussaugen, kann man die,
2: wenn
1: nicht?
2: Wenn du da ein Gelee von machen willst, dann kannst du nicht vorher lutschen.
1: Kann alles.
2: Jetzt ist der Geschmack ja raus, dann kannst du gleich eine Zeitung reinlegen. Da ist denn so. Also der zweite Schritt ist, in eine Schüssel geben und den Korn hinzufügen und eine Stunde ziehen lassen.
1: Ich zieh dran, ja.
2: Alter, Pfefferminzlikör. Die getrockneten Pfefferminz. 5 Minuten überbrühen, Pfefferminz absieben und den Tee. Ich hatte eben vergessen, 3/4 Liter Wasser vorher zum Kochen bringen und die getrockneten Pfefferminz 5 Minuten überbrühen. So muss das heißen. Das ist ein

0: schwer zu lesen. So, Pfefferminz. Und die frische Pfefferminz in einen Topf geben, Gelierzucker hinzufügen und unterrühren, langsam erhitzen.
1: Langsam?
0: Ja.
1: Warum langsam?
0: Weiß ich doch nicht. Sie hat das so geschrieben. Ja, dann wird das wohl stimmen. Man tust ja auch Pfefferminzbaum schon langsam lutschen. Ist ja egal.
1: Ja, ja, klar.
0: Also nach Kochbeginn noch eine Minute sprudelnd kochen lassen und dann eine Gelierprobe machen. Das darf nicht zu lange, weil dann kannst du das nicht essen, dann kannst du wohl noch eine Zapfwelle mit schmieren oder sonst irgendwie was. Das ist ja ganz egal. Und da steht auch extra bei, du kannst auch ein offenes Glas in eine Speisekammer stellen, ja. Dann hast du da auch keine Mäuse mehr.
1: Mensch, das ist ein Ding.
0: Ja. Hat sie extra beigeschrieben, also die Müsse in Urgewäch, hat sie geschrieben da.
1: Oh Mann.
0: Da kannst du mal sehen, du, Pfefferminzgelee von unserer Uroma in Altdeutsch geschrieben. Das war gar nicht so einfach, das jetzt mal eben zu lesen.
1: Das kann ich mir vorstellen. Ah. Meine Güte.
0: Aber schönes Ding, ich sag, achso, das soll ich ja nicht mehr sagen.
1: Nee,
0: ja,
1: nee, schönes ist, Ding ist es nicht.
0: Nein, ich tue ja nicht. Du
1: kannst gleich in die Toilette kippen, ne, ja. Wie immer.
0: Du bist halt ein ungnädiger Mensch.

0: Mona Lisa Twins, When I'm 64 haben wir jetzt noch nicht, aber wir haben eine Meldung reingekriegt. Ja. Guten Morgen, Conny und Horst, liebe Grüße aus dem Studio am Ahrensfelder Berg.
1: Oha.
0: Wenn bei euch die Brötchen so sind und der Käse motzt, kann es bei uns in Berlin auch nur noch regnen.
1: Schöne
0: Grüße. Aber was soll's, wir haben ja drauf gewartet. Schöne Grüße an Gernot und allen Zuhörern.
1: Oh, schön.
0: Und natürlich an euch. Habt ein wunderschönes Wochenende. Gruß Michael Perleberg.
1: Prima. Oh,
0: Michael, wir wünschen dir auch ein schönes Wochenende. Schön, dass du dabei bist, zuhörst mir beim Radiofrühstück.
1: Richtig, du, das ist so. Und ich muss auch noch was erläutern. Und zwar bei diesem schwierigen Geschreibe, was meine Uroma gemacht hat, habe ich eben, das konnte ich gar nicht so schnell lesen. Und zwar, da steht nämlich noch drin, die Pfefferminze absieben und den Tee abkühlen lassen. Tee und Zitronensaft und frische Pfefferminze in einen Topf geben. Das auch noch. Nicht?
0: Das auch
1: und
0: noch,
1: dann diesen schrecklichen Gelierzucker hinzufügen. Dann. Und den Rest habe ich ja vorgelesen. Jetzt wisst ihr ja ganz genau, wie das funktioniert.
0: Eben.
1: Man will ja nicht so viel wiederholen. Nicht? Obwohl,
0: geschmeckt
1: hat die bestimmt klasse. Du. Also, was die Omas sich da zu Gange gerührt haben, du, das hatte schon Hand und Gesicht. Du. Das ist gar nicht mal so schlecht.
0: Meinst du nicht?
1: Allein wenn sie Kuchen gebacken haben da, nicht? Also die wussten doch genau, wie viel Holz sie unter den Ofen machen mussten, damit sie 200 Grad kriegten, ne?
0: Eben.
1: Sag es, ich sag's dir, du.
2: Ja.

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1: Das Horoskop für Mann und Maus. Tag 24 bringt es raus. Widder. Im Freundeskreis ist Verständnis und Großzügigkeit gefordert. Durch deinen ausgleichenden Einfluss klärst du Differenzen innerhalb der Familie. Stier. Du verstehst dich einfach blendend mit deiner Partnerin oder deinem Partner und erlebst eine traumhafte Zeit. Du hast jetzt ein gutes Gespür für unterschwellige Vorgänge und Tendenzen. Dies ist für dich ein Vorteil, wenn du in einer führenden Position bist. Zwillinge. Du bist schnell entflammbar, wenn es in deiner Beziehung kriselt. Du fährst dann ganz besonders auf zärtliche Streicheleinheiten ab. Wenn du Freunde behalten willst, sind Geduld und Verständnis erforderlich. Krebs. Am Ball bleiben. Das Blatt wendet sich schneller, als man denkt. Die ganze Familie leidet mit dir und gibt dir aber auch Trost und Hilfe. Löwe. Achte auf das Kleingedruckte. Das bringt Vorteile. Bei einer Machtprobe will jemand unbedingt die Oberhand gewinnen. Jungfrau. Bei der Erledigung von Schriftverkehr und im Umgang mit Ämtern und Behörden ist jetzt Zurückhaltung angesagt. Warte lieber etwas ab. Waage. Du wirkst im Büro wie Lämpchen. Auf der anderen Seite aber bist du geistig sehr rege. Du kannst jetzt gut neue Reisepläne schmieden und im Übrigen, du wirkst heute wieder sehr nervös. Skorpion. Die Erfolgsphase ist noch nicht beendet. Jetzt startest du noch mal richtig durch. Stoppe den Gedankenunsinn, leg den Hebel um und triff Bauchentscheidungen. Schütze. Ein altes Zipperlein meldet sich. Bitte nicht einfach ignorieren. Deine Freunde warten auf ein Zeichen. Sei also nicht weiterhin so stur. Steinbock. Du liegst in einer wichtigen Sache gar nicht so schlecht im Rennen, wie du glaubst. Dein Pessimismus ist total fehl am Platz und der hemmt dich nur. Bevor du es dir endgültig mit der ganzen Familie verscherzt, solltest du klein beigeben. Wassermann. Dein Konto bekommt unerwarteten Zuwachs. Du strahlst jetzt Ruhe und Überlegenheit aus und auch deine Umwelt profitiert davon. Damit schaffst du einen stabilen Rahmen für alle. Fische. Du weißt zwar, wohin dein Herz gehört, trotzdem flirtest du immer wieder drauf los. Was suchst du eigentlich? Jemand raubt dir den Verstand und erzeugt wildes Herzflimmern.

0: Westlife, If I Let You Go, hier beim Radio Frühstück. Und wir haben eine Meldung aus Assenstedt bekommen. Guten Morgen vom Team Assenstedt.
1: Ja.
0: Übrigens, ihr seid schuld, schreibt er. Genau ihr. Keine Chancen, um am Samstag auszuschlafen. Alles ist in Ordnung, besser als so ein blödes Weckerklingeln.
1: Ja.
0: Allen ein schönes Wochenende. Und was habe ich vor kurzem gehört? Der liebe Gott lässt alles wachsen. Soll er es auch regnen lassen, schreibt er.
1: Ja, da kannst du wohl auch sagen.
0: Ja, genau, eben.
1: Also mit Sicherheit wohl, du auch.
0: So übertrieben wie gestern in Oldenburg muss es nicht sein, schreibt er. Aber so trocken wie in Ganderkesee muss es auch nicht sein. Nein, richtig. Nee. Bei uns ist es genauso trocken.
1: Ja, ja. Komisch, früher waren die Schauer...
0: Im Hals auch, ne?
1: Ja. Früher,
0: ja, sagt er.
1: Früher waren die Schauer irgendwie größer. Heute fällt hier ein Placken hin und da hinten Placken, da hinten, und früher war es in Norddeutschland nass. War das auch so. Ne, ich hatte das geregnet und fertig ist das.
0: Ja, eben, genau. Übrigens schreibt er noch, wenn er es noch nicht aufgefallen ist, der Monatskalender sitzt wieder einen Monat weiter. Juli ist vorbei, jetzt haben wir August.
1: Ja.
0: So schlau sind wir auch, deswegen gab es auch die Marmelade heute. Unsere Monatsmarmelade kommt immer am ersten Samstag im neuen Monat.
1: Ja, die Zapfwellenschmiere.
0: Richtig,
1: ja,
0: genau. Ja, genau. Und heute hatten wir den 1. August. 1. August.
1: Tatsächlich?
0: Ja.
1: Na, guck.
0: Morgen kommst du mit roter Nase.
1: Tatsächlich?
0: Ja. Machst den dummen August.
1: Was?

0: Cristiano Neves war das mit Donosa Amor, Sores Tu Saudade.
1: Ja, das habe ich mir wohl gedacht.
0: Ja, ne?
1: Ja,
0: wusstest du, ne?
1: Das ist ja. Aber weißt du was?
0: Ja, wenn es regnet, ist es nass, ja, aber das tut ja nicht regnen.
1: Nee, das tut nicht regnen. Ne, meine Oma, die hat immer gesagt, und das habe ich bis heute.
0: Deine Oma?
1: Ja, das habe ich bis heute beibehalten. Die hat auf Plattdeutsch hat sie gesagt: Jung, du weißt doch nicht immer so neugierig. Und das heißt auf Hochdeutsch: Junge, sei nicht immer so neugierig. Aber das habe ich immer beibehalten. Aber ich glaube, das geht dir ganz genau. Wir haben so eine liebe Zuschrift aus Berlin bekommen. Und also, das interessiert uns so wahnsinnig, also mich jetzt in diesem Fall, weil ich es ja sage, aber Horst ja mindestens genauso, wenn ihr uns doch mal schreiben würdet, wo ihr uns überall hört. Ihr könnt uns ja erreichen unter, wenn ihr eine Tastatur habt, studio@radioweser.de. studio@radioweser.de. Oder über WhatsApp direkt, den kommt es ja gleich auf dem Schirm hier, 0421 277 2942, ich wiederhole nochmal, 0421 277 2942. Schreibt uns doch mal, wir sind so neugierig.
0: Neugierig.
1: Ja, schön.
0: Auch Marlene?
1: Natürlich.
0: Marlene auch.
1: Marlene auch.
0: Okay.
1: Ja.
2: Hallo Leute! 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

0: Moin, moin, ihr Lieben.
1: Ja, mit Frank Zander und Marlene. Hast du krumme Beine?
2: Kennen
1: die Kleine hat krumme Beine.
2: Kennen Sie schon das Fräulein Mabel? Die hatte Beine wie ein Säbel.
1: Säbel?
2: Ja.
1: Das ist ein Säbel.
2: Säbel.
1: Du hast Säbel gesagt.
2: Ja, das ist von früher.
1: Das ist von früher.
2: Ja, den Satz hat mir mal ein lieber Mensch beigebracht, vor vielen, vielen Jahren, den habe ich nie vergessen, aber ist aber interessant. Du. Aber ich sag dir das.
1: Hat aber keinen Sinn, ne?
2: Also
1: aber macht ja nichts.
2: Nee, aber wenn du morgens ins Badezimmer gehst und du willst uns nicht verpassen, nimmst du ja meistens dein kleines Radio mit,
1: genau.
2: Stellst das an der Kante hin und lässt es dudeln und so.
1: Dudeln.
2: Dann guckst du in den Spiegel und dann hast du
1: erschreckst du dich erstmal, wer ist das denn?
2: Ja, das sowieso.
1: Wer will der hier?
2: Nicht? Und dann hast du ja Haare im Gesicht, du hast Barthaare, also zumindest bei Männern, bei Frauen auch manchmal, aber ist nicht ganz so schlimm. Jedenfalls in den Ohren und in der Nase und überall hast du ja Haare sitzen. Nicht? Du musst ja rausschnüppeln. Nicht? Aber weißt du, was ich heute Morgen gesehen habe? Das ist ja auch nicht schlimm, jeder hat ja aber ein eigenes. Und zwar in der Bäckerei heute Morgen war eine Frau, die hatte 3 lange Haare mitten auf der Nase. Jetzt ohne, das Tatsache ist, 3 lange Haare mitten auf der Nase. Ich musste
1: guck mal immer hin, ne?
2: Ich musste da mal hingucken, du.
1: Ja, klar.
2: Also das gibt's gar nicht, du. Also beim besten Willen. Nicht? Aber gut, das kann ich ja jeder.
1: Hat er die abgerissen denn oder nicht?
2: Nö, gar nicht. Ich meine, die kannst du ja nach links oder rechts, kannst du einen Scheitel kämmen oder sonst irgendwie was, ist ja ganz egal. Nicht? Aber,
1: ein Haar links und 2 rechts.
2: Wenn das jetzt in der früheren Zeit, im Mittelalter oder sonst wo gewesen wäre, weißt du, denn, also, wenn die denn 3 Haare auf der Nase hatten und sind denn auch noch, hatten eine Betriebsversammlung mit dem Besen auf dem Blocksberg, dann wärst du wahrscheinlich nicht so gerne mit denen verwandt gewesen. Eben.

0: nicht. Das ist natürlich das Problem. Aber jeder kann das heute tragen, wie er das möchte.
1: Ja, auf alle Fälle.
0: Nicht?
1: Und ja, ja, eben.
0: Zur Not kann man sich das Haar auch hier abkauen, wenn es zu lang wird. Nicht? Das ist
1: ist so, liebe Leute, wir haben zwar einiges an Musikwünsche reingekriegt, aber die habe ich natürlich nicht mehr geschafft. Ich bin gestern ganz spät aus dem Urlaub wieder da gewesen, konnte heute also nicht mehr viel da tun. Da müsst ihr bis nächste Woche warten, bis wir eure Musikwünsche dann erfüllen können. Ist leider so. Was sollen wir machen?
0: Doch, das ist denn so. Der Urlaub ging vor. Jawohl.
1: Urlaub geht vor, auf alle Fälle.
0: Wenn man schon einmal im Jahr mal wegfährt, dann wird man das auch genießen.
1: Richtig.
0: So ist das.
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0: Ja, gibt das hier eigentlich auch mal einen Wetterbericht oder was?
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2: Ja, Wetter haben wir auch wieder, ne? Ja. Oder immer noch kein Regen.
3: Nee, immer noch nicht, du. Nee, da kannst du so wie unsere Tante, die das früher gab. Die hatte Zwerghühner, ne? Und die hatte auch einen Hahn. Und der hat immer so mit den Füßen in Sand geklebt, weißt du? Und hat sich dann eingemullt. Und der hieß Mullfot, der Hahn. Ja. Mull würde jetzt ja auch wieder passen.
2: Ja, eben, genau.
3: Oh, du.
2: Wir gucken mal rein, was da los ist in Bremen.
3: Ja, mal sehen.
2: Da ist es am Morgen wolkig. Temperatur liegt bei 13 Grad. Später bilden sich leichte Wolken. Höchstwerte liegen dann bei 23 Grad. Am Abend ist es in Bremen vielfach wolkig bei Werten von 19 bis 22 Grad. In der Nacht ist es dann klar bei Temperatur von 13 Grad. Schlafen kann man da zwar besser, aber haben immer noch keinen Regen in Sicht.
3: Nee, oh Mensch.
2: Wir schauen rüber nach Bremerhaven, da ist es am Morgen überwiegend dicht bewölkt. Bei Werten um 15 Grad. Darüber hinaus gibt es am Nachmittag und dann am Abend ungestörten Sonnenschein bei Temperaturen von 18 bis 20 Grad. In der Nacht bilden sich dort auch leichte Wolken, die Tiefstemperaturen sind dann 15 Grad.
3: Ja.
2: Alles nicht so tolle.
3: Nee, das ist ja nicht. Da müssen wir schon bald richtig Wasser sparen, ne?
2: Ja, eben, genau.
3: Ja, ja.
2: Und nicht so oft auf Toilette gehen, ne?
3: Ja, und ne, auch vorne, wenn du vorher Nudeln gekocht hast, ne, das muss nicht wegschütten. Das kannst du ja für die Toilette aufsparen, das Wasser.
2: Eben, genau,
3: ne?
2: Richtig.
3: Ne, wir müssen ja alle sparen, ne?
2: Eben.
3: Ist ja auch ja so.
2: Und wenn du Durst hast, kannst du es kalt werden lassen und trinken. Nudelwasser.
3: Ja, du musst es aber vorher durch Unterhose gießen, damit wenn du gerade keinen Filter dabei hast, wollte ich sagen.
2: Wir gucken mal aufs Biowetter. Die aktuelle Witterung beeinflusst das Befinden vieler Menschen. Die Belastung der Atemwege nimmt spürbar zu.
3: Ja, glaube ich wohl.
2: Häufig kommen zu Migräne und begleitenden Kopfschmerzen.
3: Ob das noch?
2: Der Körper verlangt nach mehr Schlaf und Ruhe.
3: Ja.
2: Reaktion und Konzentration fallen leicht. Die Leistungsfähigkeit liegt über dem Durchschnitt. Ganz ungetrübt ist das Befinden allerdings nicht. Wer empfindlich reagiert, sollte jetzt ruhiger angehen lassen.
3: Ja, das glaube ich wohl. Und nicht Hecke schneiden und
2: ja,
3: so
2: eben, genau richtig.
3: Ja,
2: Blödsinn, lass das mal lieber.

0: mich auf die Bank gesetzt hätte, wäre ich auf die Stelle eingeschlafen.
1: Genau, richtig.
0: Aber der Körper soll ja mehr Schlaf haben, nicht?
1: Dass du heute ganz besorgen, das verschiebe schnell auf morgen.
0: Ja, das wäre auch eine Möglichkeit.
1: Eben, dann, genau. Nicht? Immer verschieben.
0: Ja.
1: Immer vorausschieben.
0: Herzinfarkt, oder?
1: Eben, genau.
0: Was, steht da noch was auf dem Blatt?
1: Sonntag noch. Ja, die momentane Wetterlage bringt das Wohlbefinden schlechter aus. Neben gereizten Atemwegen und Asthma haben Erkältung leichtes Spiel. Rheumatiker werden häufiger von Gelenk- und Gliederschmerzen geplagt. Hinzu kommen Narben und Phantomschmerzen. Herzbeschwerden können sich verstärken. Ein erhöhter Blutdruck belastet zusätzlich ein beklemmendes Engegefühl. Im Sinne einer Angina pectoris kann auftreten. Pech. Jojo.
0: Ist so.
1: Ist so. Was nun?
0: Phantomschmerzen.
1: Hast du keine?
0: Doch, hatte ich die ganze Nacht vom Heckeschneiden. Ich war ja schon fertig mit Heckeschneiden, aber die Phantomschmerzen waren immer noch da. Ah, oh, naja, deswegen rieche ich heute Morgen auch nach Sport.
1: Wir gucken noch eben kurz im Verkehr hier.
0: Ja, ja.
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1: Einen schönen guten Morgen, liebe Autofahrer. 9.04 Uhr haben wir es mittlerweile und wir schauen mal nach Bremerhaven. Da ist die Brücke in der H.H. Meyer-Allee zwischen Luhmannstraße und Kolumbusstraße wegen Bauarbeiten gesperrt. Mehr habe ich leider nicht heute Morgen. Was heißt leider? Gut, dass es so ist.
0: So ist es.
1: Wir wünschen allen eine gute und sichere Fahrt. Kommt gut durch. Bei uns geht es weiter mit ein bisschen rockigerer Musik jetzt hier. Storm in my heart. Sturm in meinem Herzen. Sky.

0: Manamana.
1: Manamana.
2: Es hat tatsächlich einer geschafft, durchzukommen.
3: Ja, einer geht noch, ja.
2: Einer geht.
3: Ist so. Und zwar...
2: Vor meinem Urlaub noch.
3: Ja, genau. Deswegen haben wir die auch mit reingenommen, ja, auf jeden Fall. Und zwar, das ist die Monika. Monika aus Nordenham. Unsere liebe Monika hat geschrieben. Ja, siehst du wohl. Also, hallo ihr Lieben. Ich wünsche euch einen schönen Samstag und ein schönes Wochenende. Der Wunsch von mir für dieses Wochenende ist mal wieder von... Marina, die Brotpilotin. Und der Titel heißt Am Arsch vorbei, führt auch ein Weg. Und dahinter steht nochmal Danke, Thomas. Jetzt bin ich fertig.
2: Ja, so siehst du aus, völlig fertig.
3: Wer, ich?
2: Ja, ja.
3: Was habe ich da damit zu tun?

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1: Mit den Bee Gees, alone seid ihr aber nicht, wir sind ja noch da.
2: Ja, nee, wir sind schon noch da.
1: Jo, nee? Mit unseren Frühstückskameraden.
2: Ja, das glaubst du wohl, die alle nicht.
1: Also, Kameradinnen natürlich auch.
2: Ich gucke ja so gerne alte Werbung und
1: alte Werbung?
2: Ja, weißt du, so aus den
1: anderen. Ja, ich gucke so auch gerne Zigarettenwerbung zum Beispiel.
2: Tatsächlich.
1: Männchen, dann dieses Hubby-Männchen da.
2: Also greife lieber zu Dingsbums und dann gehst du durch die Decke wie von selbst.
1: Ja, eben, genau.
2: ja, aber die waren so herrlich entspannt, fand ich. Ne? Also auch, ich meine jetzt diese alte Schwarz-Weiß-Werbung von früher noch, die kenne ich ja aus meiner Kindheit ja noch. Da hatten wir auch schon ganz ziemlich früh einen Fernseher. Nicht? Und also wenn du da jetzt...
1: Schwarz-Weiß.
2: Ja, sicherlich. Mhm. Da gab es dann ja so Bastelsendungen, so weißt du, und so Spiele und Spiele.
1: Sportspielspannung gab es immer. Mit Heinz Megalein.
2: Ja, ganz genau. Und Spielen und Basteln mit Erika und all sowas in der, das haben wir ja später dann auch in der frühen Jugend gemacht. Das ist eine andere Sache. Aber jedenfalls, und vor allen Dingen, und Kinderturnen mit Adalbert Dickhut zum Beispiel.
1: Ja, genau.
2: Ja, ganz genau. Nicht? Und weißt du was, und das war nicht einfach nur so, sondern da wurde auch auf Haltungsschäden, Haltung geachtet. Ihr lieben Kinder, geht gerade, nicht? Sonst kriegst du einen Herrn Krumpockelt oder sonst irgendwie was.
1: Ja, und hast du was bei dir gebracht? Nee.
2: Wieso, willst du etwas sagen, dass ich krumpockelt rumlaufe oder
1: ja,
2: was?
1: Natürlich, sieht man doch sofort.

0: meine innerste Stimme sagt doch mal, geh gerade. Ich sage, ja, ich weiß das wohl. Aber manchmal hast du auch ja noch diese alten Haushaltssendungen, ich habe gesagt, diese Kochsendung und all sowas da, nicht? Und früher hieß diese alte Ulle Kochsendung.
1: Das soll nicht früher sein.
0: Oh, nee, hast du auch wieder recht. Nicht? Also aus diesem Nachkriegspublikum, nicht? Die haben mit ganz, ganz, ganz einfachen Sachen ja Hawaii-Toast gekocht und was nicht alles oder gebacken oder wie das heißt dann.
1: Wer mag schon warme Ananas?
0: Ja. Aber denn Clemens Willenroth bitte zu Tisch hieß die Sendung damals. Und weißt du, ich habe jetzt rausgekriegt, wie eine Kochsendung heute heißt. Ja, habe ich letztens gesehen. Nämlich eine Kochsendung heute, die heißt ganz einfach Podcast. Ja, das ist wirklich wahr.
1: Ja. Kommt alles in einen Port, ne?
0: Nee, haben sie mir erzählt jetzt. Das erscheint mir an sich logisch, nicht? Dass eine Sendung Podcast heißt, nicht? Wenn da gekocht wird, oder?
1: Da wird nicht nur gekocht, da wird vieles andere auch gemacht.
0: Ja, also.
1: Die haben ja viel durchgemacht früher, ne?
0: Ja, aber früher war das ein bisschen entspannter. Ja, eben, genau. Entspannter.
2: Also, das war so.

0: Die Gruppe Night Train wäre das, der Nachtzug. Was macht der Hund auf dem Sofa? Was macht er da?
1: Ja, die haben viele schöne Sachen gemacht, du Night Train, du. Ist so. Ja, aber so viele Leute fragen immer, sag mal, wo sitzt ihr denn da überhaupt?
0: Wir sitzen.
1: Ja, wir auf dem Sofa und Horst in seinem ganz, ganz schönen, wunderschönen
0: Thron.
1: Ja, Thron ist das, ja. Der ist an alles Mögliche angeschlossen hier. Ist denn so? Nein, wir sind hier also im Sendestudio Stur in dem schönen Örtchen Stur, ganz in der Nähe vom Bremer Flughafen. So, jetzt wissen auch die Letzten irgendwo, wo wir die in grobe Richtung stecken, nicht? Das musste doch mal gesagt werden, doch ganz einfach. Du, aber weißt du was? Du, ich habe einen Bekannten, nicht? Und der hat ein komplett neues Dach gekriegt. Also so dunkle Dachpfannen da drauf gekriegt. Ganz neue Dachpfannen und dann auch hier mit so einem Stromdinger da oben mit drauf und alles.
0: Stromdinger?
1: Ja, nicht? Und weißt du, was jetzt passiert ist?
0: Ne?
1: Jetzt... Er sagt, das ist vielleicht von einer Taubenzucht oder sonst irgendwie was. Oder nee, können auch wilde Tauben. Also er will jetzt hier also niemanden anschmieren. Und zwar.
0: Also vollgekackt, den ganzen Ding.
1: Das musst du dir mal vorstellen. Der hat gerade das Dach neu drauf. Mit allem drum und dran. Und dann versammeln sich da dauernd Tauben auf dem Dach und kacken ihm das ganze Dach voll. Das kann's doch nicht sein. Weißt du? Und da hat er gesagt, du, die kriege ich beim Wickel. Und was hat er gemacht? Er hat so eine Drohne von seinem Sohn, der hat so eine Drohne, so eine Spieldrohne, weißt du?
0: Ja.
1: So, und da hat er die aufsteigen lassen und dann ist er mit der Drohne und hat damit die Tauben. Das hat funktioniert. Aber auf der anderen Seite, normalerweise, wenn das keiner sieht, ist es auch so. Aber darfst du das gar nicht? Weißt du das wohl? Du darfst nicht mit einer Drohne hinter Tauben herjachtern. Nämlich beim Saubermachen stört dich keiner, aber wenn das jemand sieht, dann könntest du ein Problem kriegen. Da steht nämlich im Tierschutzgesetz, Paragraph 13, verbietet das Verscheuchen von Wirbeltieren, wenn damit die Gefahr von Schmerzen, Leiden oder Schäden verbunden sind. Als Beisatz der massive Stress durch die rotierenden Propeller und das Motorengeräusch erfüllt den Tatbestand ganz
0: Meinst
1: schnell.
0: Meinst du, dass der Kackreiz aufhört?
1: Wahrscheinlich nicht.
0: Nee, vielleicht, eben nicht. Vielleicht wird das nur angetrieben dadurch.
1: Ja, aber beim Dachpfannen sauber machen
0: wahrscheinlich ist noch Verstärkung Ordon.
1: Wahrscheinlich, du Alter.
0: Im ganzen Schwarm und kackt dir die ganze Dach voll.
1: Ah, hör auf, ey, du. Da, also es gibt ja Sachen, du, und vor allem, das ist so ärgerlich. Hast du gerade ein neues Dach, du? Und dann sauber und du, wie bin no was, du.
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1: Genau, mit Fleetwood Mac war das und oh, Diane.
2: Ah, so ein schönen Senioren-Boogie. Du hast schon mal gesehen, wenn so ein

0: Wenn so ein dicker Opa wie ich, wenn der Senioren-Boogie tanzt, ist das schön, du. Ja, siehst du, oh, du hast eine Mitteilung bekommen.
1: Ja, schon ein bisschen länger her. Guten Morgen, ihr beiden Lieben. Danke für die Musik. Gruß aus dem schönen Märkisch-Oberland. Das Ganze kommt natürlich vom Gernot.
0: Lieben Gruß.
1: Gernot, wir grüßen dich. Schön, dass du wieder zuhörst.
0: Ja. Siehst du wohl, du, das ist ja schon mal. Ja, aber dann kann ich jetzt ja auch mal eben sagen, sag mal, hast du, oder Gernot, hast du auch schon mal darüber nachgedacht, wenn du gerade mal zuhörst, hast auch schon mal darüber nachgedacht, dass du dir beim Essen.
1: Ja, ich hab schon zweimal drüber nachgedacht.
0: Ja, das
1: musst du doch mal nochmal drittes Mal fragen.
0: Dass man sich beim Essen nicht auf die Zunge beißt. So eine. Also, und dass die Zunge immer gerade den Morster weghält, wo die Zähne hinbeißen tun. Ist das nicht gediegen? Also im Verhältnis normalerweise kriegst du die ja wenig.
1: Passiert aber hin und wieder.
0: Ab und zu mal, ja. Aber weil so eine Zunge, die ist ja clever, nicht? Also immer,
1: ja, vor allen Dingen. Ja.
0: Also es muss man ja wirklich sagen. Also es geht genauso wie mit Messer und Gabel zum Beispiel. Nicht? Das geht ja automatisch normalerweise.
1: Musst aber mit Stäbchen essen.
0: Ja, aber wenn du jetzt mit Messer...
1: Trainiert viel mehr.
0: Stell dir mal vor, Messer und Gabel. Du sitzt im Lokal und denkst genau über jeden Arbeitsschritt nach, den du mit der Gabel und mit dem Messer machst. Ich sag dir, das dritte Stück Fleisch, da hast du in die Nase gestochen. Hundertprozentig. Ja, weil das nicht automatisch ist. Das geht denn viel, viel besser alles da. Ne?
1: Hast du schon mal Sushi gegessen? Sushi?
0: Nee.
1: Diese Reisrollen da.
0: Ja, Reisrollen, habe ich schon mal gesehen. Ja.
1: Mit Seetang drumherum.
0: Nee.
1: Lecker, ne?
0: Nee, das hänge ich mir höchstens über die Ohren, wenn ich in Urlaub bin oder sonst. Ja, das mag sein. Also Gott, wer es mag, sei es jedem gegönnt. Also auf jeden Fall. Nicht ganz so meins, aber ist egal.
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0: Oliver Frank, nichts als die Wahrheit.
1: Ja.
0: Da sagen wir auch nur nichts als die Wahrheit, ne?
1: Nö.
0: Und du nicht, ne?
1: Doch.
0: Nee, komm, hör auf.
1: Doch. Also ich bin ja ein ziemlich ehrlichen Menschen, muss ich ganz ehrlich
0: ziemlich,
1: sagen.
0: Ziemlich, aber nicht ganz.
1: Das kommt ganz drauf, weil manchmal die Wahrheit zu verdrehen ist besser und schafft Frieden in der Familie.
0: Meinst du?
1: Ja, das ist denn also so. Aber wir haben jetzt ja ein bisschen Urlaubszeit und all sowas,
0: ja,
1: ne?
0: Haben wir, ja.
1: Und dann heißt das,
0: im Lande hier bei uns.
1: Ja, ne? Und heißt das ja auch für viele ja auch ab in die Sonne und all sowas.
0: Ab, ne? In die Sonne.
1: Ja, ist ja, haben wir jetzt ja hier ja auch und ist auch schön und nicht. Und bloß wenn man nicht aufpasst, du Junge, du, ich sag dir das so, auch wenn du hier zu Hause arbeitest oder draußen oder an Straßenarbeit oder sonst was, so, zack, du, zack.
0: Zack.
1: Hast einen Sonnenstich. Geht. Und weißt du was?
0: Du musst dich eincremen, sag ich ja immer. Kannst Pott Margarine nehmen oder was weiß ich.
1: McFett.
0: Ja, das geht auch.
1: Das Einzige, was geht.
0: Palmin oder so.
1: Ja, da brauchst du die Haare auch nur einmal kämmen. Die wegen gar nicht wieder weg.
0: Gibt ja hier. Ne, dieses,
1: aber von diesem Sonnenstich.
0: Frittierfett geht auch.
1: Das geht auch, ja.
0: Altes, aber das muss riechen.
1: Ja, das muss riechen. Du bist der Einzige in der Straßenbahn. Das ist einfach Sonnenstich. Du, und da kannst du ja, ich habe sowas schon mal gehabt.
0: Nee, mein lieber Bienenstich. Das schmeckt mir besser.
1: Ja, das ist so. Aber davon kriegst du ja, also von dem Sonnenstich kriegst du
0: diese Creme da drin, ne?
1: Ja, übel.
0: Wer weiß, was für eine Creme da drin ist. Haben wir im Bäcker vielleicht... Im Hintergrund?
1: Im Bienenstich für eine Creme
0: Bienenstich, drin? Bienenstich, was ist da Creme drin?
1: Ja, das mag sein. Das
0: ich gesagt, das ist Knickebein.
1: Ja, das wollte ich aber doch gar nicht sagen.
0: Ich aber.
1: Ich wollte nur sagen, Sonnenstich und da wirst du Übelkeit und Kopfweh und Schwindel und was man da alles will. Ich meine, gut, okay, das kriegst du von Bier und Pommes auch, wenn du zu viel von gegessen hast. Das mache ich auch sein. Aber das Bier liegt dann zu viel Sonne, da kommt das von. Lässt das Gehirn anschwellen.
0: Tatsächlich.
1: Ja, und dann wird das größer und dann drückt das nämlich unter den Deckel. Das habe ich auch schon gehabt. Das war ganz schön heftig, war das du. Und weißt du was, ein norddeutscher Landwirt kann ja schon einiges ab, nicht? Aber ich war anderthalb Tage krank und da gibt das sogar
0: voll. Jetzt läuft schon wieder, Gott sei Dank.
1: Folgeschäden kann man da auch von kriegen, ja.
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0: Rum und Coca-Cola. Oh, Tim Tim war das.
1: Ich sag dir, solche Musik, so einen herrlichen Senioren-Boogie, ne? Das ist
0: Senioren-Boogie.
1: Oh, du, da kommt der.
0: Oh, passt, dass du in den Stolpern kommst, ne?
1: Da kommt der alte dicke Oberkopf richtig in Gang, das sag ich dir. Und da war ich ja neulich auf der Beerdigung, der einzige so mit Tanzfläche. Du, ich sag dir das.
0: Beerdigung, ja.
1: Ja, seitdem haben wir nicht mehr so viel Kontakt. Aber das ist eine andere Sache. Liebe Grüße habe ich an euch.
0: Oh no.
1: Ja, was denkst du?
0: Muss das sein?
1: Ja, das muss sein. Liebe Grüße an die Organisatoren und ihre Mitarbeiter von kleinen und großen Festivals, die oft einen großen Teil ihrer Freizeit dafür opfern, dass alles so funktioniert und abläuft, damit wir Besucher ein tolles Erlebnis genießen können. Und dafür sagen wir alle mal ein dickes, dickes

0: Dankeschön.
1: Bitteschön. War nicht Scheunenball letzte Woche?
0: Ja, war auch Scheunenball.
1: Wie Urlaub war?
0: Ja, aber da. Ja,
1: du
0: aber
1: warst
0: da
1: hin.
0: Ich war gesundheitlich. Da wollte keiner Seniorenboogie sehen. Deswegen, nein, ich war nicht hin. Ich war da nicht hin. Ich hatte einen anderen Termin, der in dem Augenblick für mich. den konnte ich nicht verschieben, das geht nicht.
1: Da. Nee, ist
0: ja
1: klar.
0: Manchmal hat man ja sowas. Ich wäre gerne hingefahren, weil die von der Landjugendstour, die geben sich unheimlich viel Mühe mit ganz viel Arbeit. Alles aufbauen, alles wieder zurück und mit richtig Spaß. Es sind auch richtig viele Leute da gewesen.
1: Jetzt müssen wir wieder warten, ein Jahr, ne?
0: Ja, das gönne ich denen auch, dass sie
2: richtig. 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

0: John Paul Young, Liebe liegt in der Luft, Love is in the air.
1: Ganz genau richtig. Und den Spruch des Tages habe ich auch noch.
0: Den brauchen wir nicht.
1: Doch, den brauchen wir hier.
0: Haben wir den letzte Woche auch gehabt?
1: Ja, selbstverständlich. Nein, heute haben wir ihn aus dem schönen Studio in Stur hier. Der Spruch des Tages. Manche Menschen sind wie Wolken.
0: Wie Wolken?
1: Sobald sie sich verziehen, kann der Tag noch richtig schön werden.
0: Tatsächlich?
1: Genau.
0: Verzieh dich, dann wird der Tag noch schön.
1: Ja, ich gehe ja schon.
0: Nee, du machst vorher sauber, ja, mein lieber Freund.
1: Ja, das weiß ich ja.
0: Du musst heute zweimal wischen.
1: Wer? Wieso muss ich zweimal wischen?
0: Letzte Woche war ja hier keiner.
1: Ja, da hat doch gar keiner gekrümelt hier.
0: Du musst aber für zweimal jetzt den Staub wegwischen, oder?
1: Tatsächlich?
0: Natürlich.
1: Ist ja unglaublich.
0: Hört sich aber so.
1: Ja. Ja, da kommt das dann auch nicht mehr drauf an, ja. Ich mach das ja.
0: Was machen wir mit den Resten hier, was wir nicht aufgegessen haben?
1: Ja, einpacken.
0: Einpacken?
1: Fleischsalat kommt bei dir mit in den Kühlschrank nachher mit rein in unsere Kühltasche. Wir haben unsere Kühltasche hier, da kommt das erstmal rein und dann sortieren wir das auch da noch.
0: Meinst du, das können wir nächste Woche noch essen?
1: Ja, also Mittag esse ich heute nicht, weil ich bin heute zum Würstchenessen eingeladen. Und wenn ich dann wieder nicht genug esse, dann sieht das wieder so aus, als wenn das nicht schmeckt. Und das geht ja nicht.
0: Du bist zum Würstchenessen eingeladen?
1: Ja.
0: Guck dir das eine an, du.
1: Ja, einladen ist günstiger.
0: Ja, das sowieso.
1: Ja, ist so. Naja, ist ja so.
0: Für euch da draußen ein schönes...

0: Bis Wochenende, macht das Beste draus. Grillen vielleicht angesagt, kann man ja machen bei dem Wetter. Wir warten immer noch auf Regen, hoffentlich kommt der bald, damit Erde wieder ein bisschen Wasser kriegt. Ja. Ansonsten sind wir wieder da nächste Woche mit einer neuen Ausgabe vom Radio Frühstück. Er wird auch wieder dabei sein. The Voice, die Stimme aus Stur immer wieder. Conny Heidmann.
1: Ist auf der Leitung genug Saft? Horst daraus eine Sendung macht. Technik, Mick und Musi, Horst Reimers. The Real One, der einzigst Wahre. Bis dann.
0: Wir hätten gerne noch weiter gemacht, aber die Zeit ist um. Leider, leider. Tschüssi.
1: Tschüss.

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1: Ja, das ist einen wunderschönen guten Morgen am 1. August 2026. Und die Temperaturen sind Gott sei Dank etwas runtergegangen. Maximal heute bei 21 Grad und morgen maximal bei 25 Grad. In der kommenden Woche wird es wieder etwas wärmer. Das heißt, der Sommer kommt also dann zurück.
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0: Sonny Boy, Christopher Watson, Sigur Swinglisch, davor Michael Holm mit etwas älteren Titel Einflugtag und davor Wolf Mahn und die Komplizen mit Mara Diod. Bei uns geht's weiter mit folgenden Titeln. Ich komme auf die Playlist eben mit Sarah Connor, Kerstin Ott und der Kelly Family. Viel Spaß!
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0: Tja, Schickgitter von ABBA. Ein Song, den sie 1979 geschrieben haben und der UNICEF die Rechte für diesen Song eingegeben haben. Also das Jahr international des Kindes. Also alle Songs, Zentrum von diesem Song, gehen immer noch an UNICEF. Das müssen mittlerweile auch schon ein paar Taler Euros gewesen sein. Hier ist die 97. Das waren ABBA. Und hier kommen jetzt Oldies, but good. Nein. Wo ist denn? Jetzt kommt ein bisschen deutscher Mix. Falscher Zettel. Jetzt kommt ein bisschen deutscher Mix. Udo Lindenberg ist hier. 80 ist er geworden. Bisschen ruhiger ist ihn geworden, aber er ist immer noch einer der Rocker der Briten Deutschlands. Hier ist etwas älterer Titel von ihm, Bodo Ballermann.
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1: Ja, der unbekannte Rudi Gürges aus eben mit Boogie Boogie. Und davor unser Import aus Schweden, noch ein Import aus Schweden. Und zwar Sif Inger, eine Sängerin, die in den 70er, 80er Jahren riesige, große Hits hat in der deutschen Schlagerparade. Das war einer von diesen Titeln, ja. Und davor Schickeria mit der Spider Murphy Gang und davor Bodo Ballermann mit Udo Lindenberg. Und uns geht es weiter mit Oldies, but Goldies aus den 70ern und 80er Jahren. Und ein paar 60er habe ich das Zwischengesprung, glaube ich, gerade gesehen. Lassen Sie sich also überraschen, was in den kommenden Minuten hier aus dem Meter klingt. Hier ist die 97.
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0: 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Hier ist die 97, hier ist das Fishtown. Frühstück, was haben wir die Udige Kiste in die deutsche Kiste hineingefunden, und mal in die internationale Ecke. Rex Gildo haben wir direkt für Sie da, und Sunrise mit Call on Me und vieles andere mehr. Bis 12 Uhr noch ein bisschen Udige für Sie, deutsch und international gemischt. Viel Spaß!
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0: Tja, das war schon wieder fast für heute. Ihnen noch ein schönes Wochenende. Am Wochenende bleibt es ein bisschen kühl, aber am Montag wird es dann wieder recht wärmer, so zwischen 27 bis 29 Grad. Also schönes Wochenende. Bis zum nächsten Mal. Sage ich tschüss und wünsche Ihnen, wie gesagt, ein schönes und sonniges Wochenende. Ihr und euer Klaus Schnackenberg. Tschüssi.
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0: Wir haben 1. August 2026. Damit hallo und herzlich willkommen zu einer neuen Ausgabe von Lexikadio in Doppelmoderation mit hier im Studio Peter Heidmann. Moin Peter.
1: Moin Heiko.
0: Und was bringt uns der Tag heute oder die nächsten 120 Minuten?
1: Bringt uns einiges. Das Thema ist die 60s. Unser heutiges Motto, die 60s, verspricht gute Laune und kurze Lieder, meistens recht schwungvoll, aber auch einfache, schöne Melodien, noch nicht allzu komplex. Ich selbst habe die Entstehung dieser ausgewählten Songs heute nicht mitbekommen, also die Entstehung. Mein Musikgeschmack entwickelte sich erst 1969, 70 mit dem Erwerb eines Tonbandgerätes vom Konfirmationsgeld. Denn ab dem Zeitpunkt hatte ich die Möglichkeit, vom Radio aufzunehmen. Wie war das bei dir, Heiko?
0: Einen Teil der Songs, die wir heute spielen, kenne ich aus meinem Elternhaus, weil von Anfang an ein 10-Plattenwechsler vorhanden war und Anfang der 60er Jahre ein Tonbandgerät dazu kam. Die Tonbänder von damals existieren immer noch. Und ich habe sie vor wenigen Jahren alle mal durchgehört.
1: Oha, du machst mich neugierig. Was hast du auf den Tonbändern entdeckt?
0: Viele Schlager, Stimmungsschlager, Oper- und Operettenmelodien, Instrumentales und was ich allerdings auch heute immer noch weniger mag, Blasmusik. Einige wenige internationale Songs sind auch auf diesen Tonbändern. Von diesen Songs habe ich auch einiges in meinem Archiv. Und von allen Titeln dort, die ich dort gehört habe, habe ich jetzt einen herausgesucht, der auch in meinem Archiv ist. Zum Beispiel Dravi Deutsche and His Magics mit Keep Smiling von 1964. Das ist doch ein richtiger Knaller.

Jawohl, keep smiling. Mein Einsteiger ist auch ein echter Knaller. Ich könnte mich jedes Mal beömmeln, wenn ich die Zeile höre: I looked at my watch and to my surprise I was dancing with a woman that was twice my size. Reelin' and Rockin', ein Chuck Berry-Klassiker, dargeboten von der Dave Clark Five, wenn das nicht in die Beine geht.

0: Jasmine von den Casuals, ein One-Hit-Wonder. Das Trio aus England versuchte alles. Zuerst in London, ab 1966 in Rom und Mailand, wo sie durchaus kleinere Erfolge hatten. Aber der einzige Hit gelang 1968 mit Jasmine. Geschrieben von Marty Wilde, der auch für I'm a Tiger von Lulu und Ice in the Sun von Status Quo verantwortlich war.
1: I'm a Tiger. Tolles Stichwort, Peter. Im Mai 1964 hatte die schottische Sängerin Lulu mit 15 Jahren ihren ersten Nummer-1-Hit mit einer Stimme, die es in sich hatte. Seitdem hat sie in der Popszene viele Songs veröffentlicht, unter anderem die 1968 auf dem blauen Columbia-Label veröffentlichte Single I'm a Tiger.

0: bin der Tiger.
1: Ja, die Tiger sind los. Ja, jetzt kommt ein Lied, auf das ich bei einer Darts-Weltmeisterschaft aufmerksam wurde, weil einer der Akteure dieses als Auftrittssong ausgewählt hatte. Das gehört im altehrwürdigen Ali Pally, Alexandra Palace, zum Ritual, das nach der Ausrufung des Speakers die Spieler in Begleitung ihrer Erkennungsmelodie auf die Bühne kommen. In diesem Fall ein Belgier, glaube ich. Hier ist jedenfalls der Interpret Jeff Beck mit seinem Hi-Ho Silver Lining.

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0: Peter, du hattest ja vorhin am Anfang gefragt oder mich gefragt, wann meine Musikentwicklung so losging, meine eigene persönliche.
1: Ja, dein persönlicher Geschmack.
0: Ja, mein persönlicher Geschmack, der ging so in den 60er Jahren los, so 67, 68 und dieser Titel Tomorrow Tomorrow, den habe ich damals aus dem Radio kennengelernt und die fand ich damals wirklich toll, aber ich hatte noch keine Möglichkeiten, mir irgendwelche Schallplatten zu kaufen oder irgendwie auf Tonband was aufzunehmen. Das kam erst Weihnachten 1970, da stand dann unterm Weihnachtsbaum ein Tonbandgerät für mich und da ging die ganze Sache dann los. Das heißt, die 60er Jahre, die sind so später nach und nach, habe ich die dann sozusagen richtig ausgeschmückt, also richtig, ja, wie soll man das sagen, also diese Musik hat was für sich, finde ich. Tomorrow, Tomorrow von den Bee Gees geht richtig gut unter die Haut und die Bee Gees galten Ende der 60er als größte Konkurrenz der Beatles und waren bei den Medien sehr beliebt, weil sie anders als die Beatles oder die Rolling Stones das Image von wohlerzogenen Musikern fernab von Drogen hatten. Man wurde als Kind ja auch sehr ordentlich erzogen, möchte ich mal an dieser Stelle so dahinstellen. Ja, würde ich mal so hinstellen.
1: Da wäre ich jetzt gar nicht drauf gekommen.
0: Wärst du nicht drauf gekommen? Sowas aber auch. Aber ich denke, du hast es gleich erfahren wie ich. 1969 hatten die Bee Gees schon 14 Jahre zusammen musiziert und brauchten dringend eine Auszeit. Robin ging in dieser Zeit seine eigenen Wege in der Solokarriere.
1: Ich mag das, was jetzt kommt.
0: Das glaube ich dir.
1: Die knarzende, durchdringende Stimme von John Fogerty erzählt uns vom Farmer Conny. Jody heißt der Farmer, der von seinem Traktor fällt, weil neben ihm ein Objekt aus dem Himmel auf den Boden knallt.
0: Vor allen Dingen, Conny kann nicht vom Trecker fallen, er fährt immer angeschnallt.
1: Ja, und der ist auch viel zu kräftig, mein Cousin. Der fällt da nicht raus. Jody rennt in seinen zuständigen Ort und berichtet. Daraufhin passieren natürlich alle uns bekannten Eitelkeiten und Besitzansprüche der agierenden Personen. Also Politiker, Bischof, alle kommen angerannt und deklarieren das für sich. Und der Titel heißt It Came Out of the Sky von Creedence Clearwater Revival.

0: Das beste Autorenduo der Popgeschichte war hier am Werk. John Lennon und Paul McCartney, also die Beatles, mit In My Life. Erstmals veröffentlicht im Dezember 1965 auf dem Album Rubber Soul. Laut Lennon war das der erste Song, der tatsächlich den persönlichen Bezug zum Leben beinhaltete. Produzent George Martin trug mit seinem Keyboard-Solo zum Erfolg bei.
1: Es folgt ein sehr einfaches Liebeslied vom Soul-Sänger Len Barry, das mit einer goldenen Schallplatte ausgezeichnet wurde und in den USA bis auf Platz 2, in Großbritannien bis auf Platz 3 vorrückte. Hier ist aus dem Jahr 1965 One, Two, Three von Len Barry und man höre und staune 14 weiteren Studiomusikern plus Background-Chor.

0: Das war kein One-Hit-Wonder, sondern eine Eintagsfliege. Die aus London stammende Schauspielerin Sandy Sargent wurde 1963 als Tänzerin in der Fernsehsendung Ready, Steady, Go bekannt. Es folgten Auftritte als Tänzerin 1965 im Beat Club und 1966 im UFO Club London. Der eben gespielte Smash-Hit von Sandy Sargent heißt Can't Stop the Want und stammt von 1967 und mit dem Song ist sie sogar damals im Beat Club aufgetreten.
1: Okay, der findige Produzent Don Kirschner setzte Ende der 1960er Jahre für sein Projekt Zeichentrickfiguren ein. So entstand die Comicserie The Archies. Verschiedene Studiomusiker, die beiden Sänger Ron Dante und Andy Kim, sowie die Sängerin Toni Wine, nahmen die passenden Musikstücke zu den jeweiligen Episoden auf. So entwickelte sich 1969 der Kulthit Sugar Sugar. Hier sind die Archies.

0: One, two, three, red light von 1968, gespielt von 1910 Fruit Gum Company, die aus Studiomusikern zusammengestellt wurde, um einen sogenannten Bubblegum Sound zu produzieren. Musik für Teenager mit einem einfachen Beat-Rhythmus, der auch schon mal mit Kinderreimen unterlegt wurde oder wie in diesem Fall mit einer etwas fragwürdigen Aussage.
1: Ja, sowas geht heutzutage überhaupt nicht mehr. Er lässt sich von der roten Ampel in seinem Liebesrausch nicht aufhalten. Heute reicht ein Nein.
0: Das stimmt, Peter. Aber das Lied war so erfolgreich, dass es mit einer goldenen Schallplatte ausgezeichnet wurde.
1: Die 60s stehen heute auf dem Programm von Lexi Cardio.
0: Genau, nicht nur zu hören im Bremer Raum, sondern auch im Bremerhaven und im Internet und auch angeschlossen das Webradio KTL Radio.
1: Ja, und immer wieder sehr gern gehörte Interpreten bei einer 60er Parade sind die Beach Boys. Hier mit einer Platz 1 Single in den USA von Brian Wilson und Mike Love, geschrieben und gesungen von Al Jardin. Help Me Rhonda. Man kann sich gut vorstellen, dass Mädchen mit diesem Namen vielfältige Bemerkungen über sich ergehen lassen mussten.

0: Dave Davis mit Susanna Still Alive von 1967. Dave Davis war natürlich neben seinem Bruder Ray Mitbegründer der Kinks, die eine der erfolgreichsten Popgruppen aller Zeiten waren. Er probierte sich auch in Soloprojekten, ist aber ein ausgezeichneter Gitarrist und so kam Susanna zum Leben, wobei ihn alle Mitglieder der Band begleiteten.
1: Und diese englische Rockband aus London ist jetzt mit einem Song zu hören, der 1967 aus dem Album Something Else by the Kinks stammt. Mit seinen Texten befasste sich Ray Davis mit explizit britischen Themen und hier besonders mit dem englischen Alltagsleben. Er wollte einiges mehr als nur Hitsingles schreiben. Hier ist Harry Ragg von den Kinks.

0: Und ich möchte sagen, an dieser Stelle schicken wir doch mal Grüße raus, Peter, nicht?
1: Machen wir.
0: Und zwar den Song hier hat sich nämlich unser Moderator Helmut Hein gewünscht. Und damit gehen Grüße raus an Helmut. Denn mit dieser Single Wheels landete 1960 die Instrumentalband aus Plainview, Texas, mit dem Namen String Alongs auf Platz 3 der US-amerikanischen Billboard-Charts. Die schwarze Scheibe verkaufte sich über 1 Million Mal und wurde mit einer goldenen Schallplatte ausgezeichnet. 1964 lösten sich String Alongs auf und ihr damaliger Manager Norman Petty behielt die Namensrechte. Und nun geht es mit dem Fab Four weiter.
1: Und zwar von der wunderschönen roten LP, die du da aufliegen hast auf deinem Plattenteller.
2: Das rote Album.
1: Paul McCartney schrieb das folgende Lied im Haus der Eltern seiner damaligen Freundin Jane Asher. Von dem Song existieren ungewöhnlich viele Abmischungen. Die Beatles brauchten einige Takes an mehreren Tagen, um das passende Arrangement zu finden. Letztlich spielten sie ausschließlich auf akustischen Instrumenten. And I love her.

0: Melting Pot mit einem sehr hintergründigen Text ist die Debütsingle der britischen Popgruppe Blue Mink. Der Schmelztiegel, der dafür sorgen soll, dass Menschen unterschiedlicher Rassen und Glaubensbekenntnisse harmonisch zusammenleben sollen. Allerdings ist der Song bis heute aufgrund seiner Wortwahl umstritten. Hier geht's um Begriffe wie Yellow Chinkies, die man mit gelben Schlitzaugen übersetzen könnte.
1: Ja, ein sehr gut gemeinter Song. Damals war die Sprache noch etwas
0: holprig.
1: Anders.
0: Okay, anders.
1: Griffiger. Jedenfalls hat Blue Mink nicht vorgehabt, Menschen damit zu verstören.
0: Nee, das so. Glauben wir auch Nein. nicht.
1: Den folgenden Titel hatten wir schon mal, aber ich mag ihn und finde, dass er heute genau reinpasst. Hier ist die amerikanische Popsängerin Marcy Blaine aus Brooklyn, New York City mit Bobby's Girl.

0: Kann nicht mal so einfach auszusprechen, dieser Name hier. Herb Alpert and the Tijuana Brass. Tijuana, sagst du, nicht? Irgendwie.
1: Ja. Ja, genau.
0: Okay, mit einer Instrumentalfassung von A Taste of Honey aus dem Jahre 1965 von der gleichnamigen LP. Er 4,5 Millionen Exemplare verkaufte und 1966 Grammys in drei verschiedenen Kategorien erhielt. Das Werk stammt vom Jazzpianisten Bobby Scott, der es für das Bühnendrama A Taste of Honey geschrieben hatte, das 1960 am Broadway uraufgeführt wurde. Oh, was für ein langer Satz.
1: Ja, den habe ich dir gerne wieder rübergeschanzt.
0: Ja, den hast du mir hier richtig untergejubelt.
1: Die Dave Clark 5 hatten wir vorhin schon mal. Oder auch DC 5 landeten zwischen 1964 und 67 12 Top 40 Hits in Großbritannien und 17 Top 40 Platzierung in den US Billboard Charts. Unglaublich. Sie traten 18 Mal in der Ed Sullivan Show auf. Häufiger als jede andere Gruppe der British Invasion. Jene Show war damals das Maß aller Dinge in der Popmusik. Hier sind sie nochmal mit The Red Balloon Song. Ich gebe zu, der Text ist Bullshit, aber wir hören eine nette Melodie.

0: Studiomusiker sind hier bei Bee Bumble and the Stingers am Werk, gerade gehört mit dem Bumble Boogie. Eine flotte Nummer. Am Piano sitzt bei dieser Aufnahme aus dem Jahr 1961 der sensationelle Ernie Freeman, der später ein bekannter Produzent wurde.
1: Und noch einmal rüber zu den Bee Gees. Nach dem Ausstieg von Robin kam der Schlagzeuger Colin Peterson. Und diese B-Seite, Sun in My Morning.

0: That I Found You heißt diese Single von der britischen Soulband Foundations. Die Band wurde 1967 in London gegründet und löste sich 4 Jahre später sang- und klanglos wieder auf. Die eben gespielte Debütsingle erreichte im September in den britischen Charts Platz 1 und 3 Monate später in Deutschland Platz 33.
1: Der aus Leeds, England stammende Barry Ryan zählte von 1968 an 4 Jahre lang zum Idol aller Teenager, bis sein kommerzieller Erfolg langsam nachließ. Er hatte mit seiner Single The Color of My Love in Deutschland einen kleinen Hit gelandet. In England lag diese Single wie Blei in den Regalen. Doch die Coverversion von dem britischen Sänger Jefferson alias Geoff Turton erreichte im April 1969 einen sicheren Platz 22. Die Gesangskarriere von Jefferson begann bereits 1961.

Ich mache da kein Geheimnis draus, denn ich war damals 12 Jahre alt, als diese Single Portable People 1968 von 10 Years After in die Verkaufsregale kam. Evan Lee und Leo Lyons gründeten 1967 diese britische Blues-Rock-Band. Blues Trip.

0: Blues Yards und Life Without Mother waren die ersten Ideen für einen Bandnamen. Dann las Leo Lyons einen Artikel in der Zeitung mit der Überschrift 10 Jahre nach dem Ende der Wehrpflicht in United Kingdom. 10 years after. Der Name war gefunden.
1: 84 Jahre alt ist inzwischen der US-amerikanische Sänger, Gitarrist und Songschreiber Tommy Rowe. 1960 schrieb er den Song Sheila, der 2 Jahre später als Single erschien und als erster großer Hit gilt. Ein weiterer Millionenseller war 1969 die Single Dizzy. Die 1966 produzierte Single Sweet Pea erreichte in den US-Billboard-Charts Platz 8. Hier ist Thomas David Tommy Rowe.

0: Little Honda von den Beach Boys ist eine Hommage an das kleine Honda-Motorrad, die Honda 50. Kennst du bestimmt auch, Peter, oder?
1: Oh ja, ich möchte da sogar ein wenig ausholen. Die Honda

0: 1956. Ich war 16 und habe natürlich meinen Moped-Führerschein gemacht. Klasse 4 hieß das damals. Der graue Lappen. Und dann wollte ich natürlich ein Moped haben. Und da ich mit 14 schon angefangen habe zu arbeiten, jede Ferien, hatte ich mir etwas Geld zusammengespart. Was übrig blieb, neben Alkohol und Zigaretten natürlich, also um die knapp 300 Mark hatte ich.
1: Hast du mit 14 schon getrunken?
0: Wenig.
1: Okay.
0: Und mein Bruder...
1: Ich wollte dich jetzt auch nicht in Verlegenheit bringen.
0: Ich weiß. Nein, mein Bruder musste mit, 4 Jahre älter, und wir haben aus dem Weserkurier ein gebrauchtes Moped gefunden, eine Honda 50, und sind dann hin und haben 280 Mark oder was bezahlt. Jedenfalls, das Problem an dieser Maschine war tatsächlich, die hatte keinen Kickstarter. Der war abgebrochen. Ja, und mein Bruder hat gesagt, der war ja Werkzeugmacher und kein Problem, bohren wir ein neues Loch durch die Welle und bauen einen anderen Kickstarter dran. Ja, ging leider nicht. Hat nie geklappt mit diesem Lochbohren. Alle Bohrer sind abgebrochen. Ich bin gerannt mit diesem Moped 2 Jahre lang. Erstmal immer 200 Meter gelaufen, bis ich es anhatte. Keiner wollte mitfahren, weil von der Schule Hamburger Straße bis Pferdener Straße mussten wir erstmal auf dem Fahrradweg laufen, um die anzukriegen, die Maschine. Im Winter bin ich dann bis in die Neustadt gefahren, bei Eis und Schnee, einmal um die Amsener Straße rumgerannt, bis ich sie anhatte, morgens um 5:30. Es war eine Katastrophe. Aber ich habe sie 2 Jahre lang gefahren. Meine ja. Honda 50.
1: Ja, das war Abenteuer pur. dann halten wir uns jetzt mal ganz tüchtig fest, um nicht runterzufallen. Hold tight von Dave D, Dozy, Bicky, Mick and Titch.

0: Mit dieser Single Do You Wanna Dance erreichte der US-amerikanische Sänger Del Shannon im September 64 in den US Billboard Charts Platz 46. Er war auch in Großbritannien sehr erfolgreich. Seine auffällige Falsettstimme und die zum Teil melancholischen Texte seiner Lieder trafen oft den Publikumsgeschmack.
1: Eine auffällig markante Stimme hat die nur 1,57 Meter große britische Sängerin Helen Shapiro aus London. Als sie 1961 mit gerade einmal 14 Jahren ihre ersten Schallplatten aufnahm, glaubte der Produzent Bruce Welch zunächst nicht an einen Plattenerfolg. Doch mit der Single Walking Back to Happiness erreichte sie im September 1961 Platz 1 in den britischen Charts. Ab 1965 ließen ihre Schallplattenerfolge nach und in den 80er Jahren trat Helen Shapiro vermehrt als Jazzsängerin auf. Hier ist sie zu hören.

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0: Ja, thank you very much. Ich muss sagen, der Erkenntnisgewinn ist wieder riesig. Aus dem Text, sitting in a la-la, waiting for my ya-ya.
1: Aha.
0: Aha. Aus New Jersey.
1: Aber sei ehrlich, er geht in die Beine, der Titel.
0: Ja, natürlich. Wir sind ja hier mit dem Hintern auf dem Sessel rumgerüttelt. Aus New Jersey stammt der am 11. Juni 1940 geborene Joseph Di Nicola. Ab 1960 trat er mit seiner Band unter dem Namen Joey D and the Starlighters regelmäßig im New Yorker Tanzlokal Peppermint Lounge auf, eine Anlaufstelle für Twist-Fans. Der größte Hit von Joey D war 1961 der Peppermint Twist, der sich aber in Deutschland nicht platzieren konnte. Auf Platz 4 in der deutschen Hitparade kam 1962 der eben gespielte Ja-Ja-Twist.
1: Und in Bezug auf den Peppermint-Twist in Deutschland war damals die Version von Caterina Valente und Silvio Francesco natürlich die Nummer 1.
0: Ja, ist bei uns auch ständig georgelt.
1: Weltbekannt wurde der US-amerikanische Sänger Chubby Checker mit seinen Singles The Twist und Let's Twist Again. Doch mit dem Beginn der Beatles-Ära war seine Musik plötzlich nicht mehr so gefragt. The Huckleback von Chuck Berry gelangte im Oktober 1960 auf Platz 15 der US-Charts und der aus South Carolina stammende und in Philadelphia aufgewachsene Sänger feiert demnächst, nämlich am kommenden 3. Oktober, seinen 85. Geburtstag.

0: All My Loving, meine ganze Liebe von den Beatles, erreichte im April 1964 in der deutschen Hitparade Platz 32. Der Song entstand während einer Beatles-Tournee im Mai 1963 mit Roy Orbison. Paul McCartney schrieb zunächst den Text, die Musik kam später hinzu. All My Loving wurde fester Bestandteil im Live-Repertoire der Beatles. Das Kompilationsalbum 1962 bis 1966, auch das Rote Album genannt, wurde im November 2023 erneut wieder veröffentlicht. Auf diesem Album befindet sich All My Loving leider in einer neu abgemischten Version.
1: Wild ging es auf den Bühnen zu, wenn die Band The Pagans mit ihrer animalischen Musik auftrat. Schnell bekamen sie vom Publikum einen Spitznamen verpasst, den sie später zu ihrem Bandnamen erklärten. The Animals. 1965 nahmen sie den Song We've Gotta Get Out of This Place auf und erreichten mit dieser Single in den britischen Charts Platz 2.

0: Mit einer richtig markanten Stimme aufwarten konnte die US-amerikanische Pop- und Country-Sängerin Sue Thompson. Schon mit 7 Jahren stand sie auf der Bühne mit einer Klampfe und sang laut schmetternd ihre Songs. Ihre aktive Zeit mit Erfolgstiteln fand von 1951 bis 1976 statt. Hier habe ich noch einen kleinen Programmhinweis. Am kommenden Donnerstag, 6. Juli, findet wieder der Oldie-Börse-Stammtisch im Motel One in Bremen am Brill 10 statt. Beginn ist um 18 Uhr.
1: Und das war's auch schon wieder mit Lexikardio am Samstag, 1. August 2026 mit dem Thema Die 60s. Vor den Mikrofonen saßen Peter Heidmann und Heiko Dubiel. Am kommenden Samstag gibt es ab 12 Uhr eine neue Ausgabe von Lexikardio und der anschließenden Deutschstunde ab 13 Uhr. Allerdings ohne mich. Ich bin erst am 29. August wieder dabei.
0: Du hast ja ganz schön lange Pause.
1: Ja.
0: Ja. Zu hören ist Lexikardio jeden Samstag im Radio Weser TV auf UKW 92.5 in Bremen und 90.7 in Bremerhaven sowie über DAB Plus und via Livestream im Internet. Angeschlossen ist auch das KTL-Radio, das Oldie-Radio im Web. Wir bedanken uns für Ihre Aufmerksamkeit und wünschen ein schönes und erholsames Wochenende.

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Hey, willkommen zu Latest Pop von Marv Marquardt. Das eben war die Band First Time Flyers, zwei Mädchen und zwei Jungen aus UK, mit ihrer aktuellen Single Do It All Over Again. Und es geht gleich weiter mit dem Duo Widowspeak aus New York und Softcover, von dessen im letzten Monat erschienenem Longplayer Roses.

0: Das war der Song Midnight Visa von der Soul-Sängerin Sailor Stone.
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0: Neben vielen spannenden neuen Acts möchte ich euch heute drei wichtige Singer-Songwriter etwas eingehender vorstellen, jeweils mit zwei Tracks. Es sind Calvin Love, James Hall und James Smith, mit dem ich beginne.

James ist ein 26-jähriger Singer-Songwriter und Produzent aus East London. Während sein Sound oft als soulful, ehrlich und klassisch beschrieben wird, gelten seine Texte als schlicht und direkt. Es sind Szenen voller Gefühl, Alltagserfahrungen und Beziehungsreflexion. Von seinem kürzlich erschienenen zweiten Album Golden Age spielte ich Rain on Me und jetzt Dancing with You, Baby.

0: Das war die Band Penny Arcade, das derzeitige Bandprojekt von James Haw, über den ich im letzten Jahr ein Special produziert hatte. Bereits im April kam deren zweiter Longplayer, Double Exposure, heraus und ich hätte ihn gerne hier vorgestellt, doch gab es immer allzu viele andere Neuerscheinungen. Jetzt aber spielte ich Memory Lane und gleich noch Regrets.
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1: Das war zuletzt Pamela mit Punkt am Ende, die ihr schon kennt, mit Better Than Before. Das Aktuellste und das Spannendste aus der facettenreichen Welt des Indie-Pop bringe ich zu euch nach Hause. Marvin Marquardt mit Latest Pop auf Radio Weser.

Der Bund geht nicht. Als nächstes die vier Jungen von Nivala aus Finnland mit Shadows und die indonesische Band Themalose mit I'm Just a Girl.

Calvin kommt aus dem kanadischen Edmonton und veröffentlicht Musik bereits seit 2012. Vor kurzem kam sein sechstes Album Throw My Shadow to the Sun heraus. Rezensenten bezeichnen es als ein Werk voller nostalgischer Romantik, spätabendlicher Stimmung und bluesiger Gelassenheit. Ich spielte daraus Till I Fall Apart und jetzt My God.

Das eben war die Four-Piece All-Male-Band Wes West aus L.A. mit ihrer aktuellen Single Kitchen. Die Playlist und die nächsten Sendetermine findet ihr auf meiner Website latestpop.com. Zum Abschluss noch der in London lebende Tom Misch und Slow Tonight von seinem neuen Album Full Circle. Habt eine tolle Zeit und genießt den Sommer. Ciao!

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Ein Hallo und einen recht schönen guten Abend hier auf Radio Wieso TV Bremerhaven. Herzlich willkommen zur gemischten Rubrik. Ich fange jetzt auch an hier mit Musik und den Sommerhits der 70er Jahre. Das ist heute mal das Motto, was ich hier mal präsentieren möchte in der gemischten Rubrik. Ich bin wie immer verantwortlich für die Sendung Die gemischte Rubrik. Hier ist euer Moderator Mario Faust. Und ich würde sagen, es geht hier los mit Sommermusik der 70er. Viel Spaß!

Radio Wizard TV und die gemischte Rubrik und das Album Summers of the 70s. Das ist aktuell hier in der gemischten Rubrik. Thema: englischsprachige schöne Oldies aus der Reihe Sommerhits der 70er. Weiter geht's hier mit Musik. Viel Spaß!

Die Gemischte-Rubrik hier mit Mario auf Radio Visio TV Bremerhaven und den Sommerhits der 70er Jahre, ihr Lieben. Vorhin hatte ich das auch mal auf Englisch gesagt und da kann ich euch sagen, die CD heißt Summers of the 70s, sozusagen, genau. Das ist die Reihe, die heute läuft und in eigener Sache nochmal, ihr hört montags die Radio Gang von 17 bis 18 Uhr hier auf Radio Visio TV Bremerhaven. Wir sind ein Team aus den Mitgliedern der LB Visio-Welten und wir präsentieren hier auch jeden Montag aus der Radio Gang unsere Sendung und Beiträge. Wer Lust hat, schaltet ein von 17 bis 18 Uhr am Montag. Das Ganze live hier auf Radio Visio TV Bremerhaven. Hier geht's jetzt weiter mit Summer of the 70s.

Die gemischte Rubrik mit den Sommerhits der 70er Jahre, ihr Lieben. I Wanna Nine haben wir gerade gehört von Frankie Valli und The Four Seasons. Soweit ich das hier sehe. Ja, das Lied heißt eigentlich Dezember 1963. Okay, auch interessant, ihr Lieben. Wie gesagt, immer montags von 17 bis 18 Uhr gibt es auch die Radio Gang. Da bin ich auch mit bei. Das sind Teamkollegen von uns aus der Elbe-Weser-Welten. Und da machen wir halt auch verschiedene bunte Sachen. Auch da wünsche ich viel Spaß. Montags 17 bis 18 Uhr. Jetzt hört ihr erstmal weiter die gemischte Rubrik und das Album Summers of the 70s, sprich Sommerhits der 70er. Viel Spaß weiterhin.

Die gemischte Rubrik auf Radio Wieso TV neigt sich dem Ende. Ich hoffe, euch hat die Sendung gefallen mit Summer of the 70s, auch genannt Sommer der 70er. Das war heute das Thema hier in der gemischten Rubrik. Ich war wie immer verantwortlich für die Sendung hier auf Radio Wieso TV Bremerhaven. Ich sag wieder Tschüss, bis nächste Woche und dann gibt's die Sommerparty jetzt. Auch eine CD, die ich dann präsentieren werde. Ich sag Tschüss, bis nächste Woche. Euer Mario in der gemischten Rubrik hier auf Radio Wieso TV Bremerhaven. Okay, los geht's.

Radio Wiesel TV und die gemischte Rubrik. Und das ist jetzt das Ende. Am Montag hört ihr die Radio Gang von 17 bis 18 Uhr hier auf Radio Wiesel TV Bremerhaven. Und wer Lust hat, kann dann ja einschalten. Die Sendung, die ihr da hört, das ist aus einem Projekt, was wir schon seit Jahren machen. Euer Mario ist auch dabei mit Jana Severin, Peter Müllmann und in der anderen Gruppe Frank, Sandra und Jan Meyer mit unserem ehemaligen Techniker Peter Krakow als Unterstützung. Das ist die Radio Gang der EWW. Euer Mario. Tschüss, bis nächste Woche.

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